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1: Über 60 Minuten hat Österreich mithalten können. Spanien war dann leider aber doch eine Nummer zu groß für die Nationalmannschaft. Mit einem 0:3 verabschiedet sich Österreich von der WM. Für das ÖFB-Team war es trotzdem eine erfolgreiche Weltmeisterschaft. Erstmals seit 1998 war Österreich bei einer WM mit dabei. Und erstmals seit 1954 hat Österreich ein K.O.-Spiel einer Weltmeisterschaft erreicht. Für Österreichs Rekordtorschützen Marko Arnautović war es das letzte Spiel im Nationaltrikot. Nach 19 Jahren verabschiedet sich Arnautović gestern unter Tränen von den Fans. Nach dem Sieg gegen Österreich trifft Spanien im Achtelfinale der WM jetzt auf Portugal. Die Portugiesen gewinnen in der Nacht auf heute mit 2:1 gegen Kroatien. Dank eines Last-Minute-Treffers und dank des VARs, der einen umstrittenen Abseits-Treffer von Kroatien wieder zurücknimmt. Der 41-jährige Ronaldo hat mit seinem Tor zum zwischenzeitlichen Ausgleich Geschichte geschrieben. Er ist jetzt der älteste Torschütze einer K.O.-Phase bei der Weltmeisterschaft. Heute starten die Sommerferien für die Schülerinnen und Schüler in Wien, Niederösterreich und dem Burgenland. Knapp 520.000 Kinder und Jugendliche haben ab heute 9 Wochen schulfrei. In den anderen Bundesländern beginnen die Ferien erst in einer Woche. In New York herrscht heute Ausnahmezustand, denn die Sängerin Taylor Swift und der Footballspieler Travis Kelce wollen heute heiraten. Und zwar im Madison Square Garden, der riesigen Veranstaltungshalle mitten in Manhattan. Die beiden sollen sich bereits im kleinen Kreis das Ja-Wort gegeben haben. Im Madison Square Garden wollen heute ungefähr 1000 Gäste zusammenkommen, darunter auch der Popstar Ed Sheeran. Zuvor sollen Taylor Swift und Travis Kelce bereits rund 26 Millionen US-Dollar für wohltätige Zwecke in den USA gespendet haben.
2: Schönen guten Morgen heute am Freitag und Sommerregen gibt es zwischen Vorarlberg und dem Wienerwald heute im Laufe des Tages immer wieder. Windig ist es und das bei sehr sonnigen 30 Grad maximal.
3: Der frühe Freitag und der ist noch extrem entspannt auf Österreichstraßen. Da gibt es jetzt aktuell noch keine Verzögerungen, die länger dauern als 10 Minuten. Deshalb eine gute und vor allem sichere Fahrt.
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4: Boah, hey, ich habe ganz vergessen, wie geil es ist, wenn es nachts nicht so heiß ist und ich kein Kühlpack mehr als Kuscheltier brauche. Ja, guten Morgen am Freitag, den 3. Juli. Und meine Wenigkeit, darf dich heute wecken. Ich bin die Kathi, hi. Und wir starten jetzt rein in den Freitag und auch rein in den Zeugnistag. Für dich, Naked Cameo.

Schönen guten Morgen, das ist Pirate Radio, so anders wie du. Und wir wachen auf, gemeinsam mit der Sonne, Mother's Cake und der Sun am Start. Und wenn du dir manchmal auch denkst, eigentlich ist Pirate Radio auch schon für mich die Sonne, die mich jeden Morgen weckt, dann nicht vergessen, erzähl's gerne weiter. Ich höre Pirate Radio.

Erst einmal zur Kaffeemaschine, die Katze füttern und dann kann der Tag starten. Das ist Pirate Radio und heute am Freitag, da soll der Tag auch nur mehr ganz kurz für dich sein und vor allem ohne jegliches Drama. Das wünsche ich dir an dieser Stelle. Und unsere Spirit Animals dafür sind heute Ocean Colour Scene. Die im Vergleich nämlich zu ihrem ganzen Britpop-Kollegen von Oasis oder Blur nie wirklich spektakulär für Schlagzeilen gesorgt haben. Ja, da reicht eben die Musik. Guten Morgen!

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Kari Kari war das. Auf Pirate Radio, schönen guten Morgen. Und zwar für alle, die heute mit dem Kopf in den Wolken oder von mir aus um diese Uhrzeit auch noch in den Sternen sind. Ich finde kein Wunder nach der Hitzewelle und kein Wunder nach dem Schuljahr. Wien, Niederösterreich, Burgenland starten heute in die Sommerferien. Schönen letzten Schultag und ein braves Zeugnis. Und an alle Lehrerinnen, gönnt's euch.

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1: Über 60 Minuten hat Österreich mithalten können. Spanien war dann leider aber doch eine Nummer zu groß für die Nationalmannschaft. Mit einem 0:3 verabschiedet sich Österreich von der WM. Für das ÖFB-Team war es trotzdem eine erfolgreiche Weltmeisterschaft. Erstmals seit 1998 war Österreich bei einer WM mit dabei und erstmals seit 1954 hat Österreich ein K.O.-Spiel einer Weltmeisterschaft erreicht. Für Österreichs Rekordtorschützen Marko Arnautovic war es das letzte Spiel im Nationaltrikot. Nach 19 Jahren verabschiedet sich Arnautovic gestern unter Tränen von den Fans. Nach dem Sieg gegen Österreich trifft Spanien im Achtelfinale der WM jetzt auf Portugal. Die Portugiesen gewinnen in der Nacht auf heute mit 2:1 gegen Kroatien. Dank eines Last-Minute-Treffers und dank des VARs, der einen umstrittenen Abseits-Treffer von Kroatien wieder zurücknimmt. Der 41-jährige Ronaldo hat mit seinem Tor zum zwischenzeitlichen Ausgleich Geschichte geschrieben. Er ist jetzt der älteste Torschütze einer K.O.-Phase bei der Weltmeisterschaft. Das Wiener Donauinselfest startet heute in die 43. Ausgabe und zwar mit einer Woche Verspätung, denn letztes Wochenende hat der Formel 1 Grand Prix von Spielberg stattgefunden und die beiden Events wollten sich nicht in die Quere kommen. Heute geht es los unter anderem auf der Krone Hit Electronic Music Stage mit Ellie Oaks. In den kommenden Tagen folgen dann noch Toby Romeo und Alle Farben. Auch Zartmann, My Ugly Clementine oder Chesskitty stehen in den kommenden Tagen am Donauinselfest auf der Bühne. Bis zu 17.000 Bewerberinnen und Bewerber stellen sich heute dem Medizinaufnahmetest. Insgesamt werden 1.950 Studienplätze an den MedUnis Wien, Graz, Innsbruck und Linz vergeben. Das sind um 50 mehr als im Vorjahr. Allerdings ist auch die Zahl der Interessenten im Vergleich zu den letzten Jahren stark angestiegen.
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3: Schönen guten Morgen heute am Freitag und dass man sich so über Regen freuen kann jetzt im Sommer. Heute ziehen nämlich noch ein paar Regenwolken durch, am ehesten zwischen Vorarlberg und dem Wienerwald. Aber sonst wird es heute wieder warm, bis zu 30 Grad bei Sonnenschein.
4: Der frühe Freitag und der ist noch extrem entspannt auf Österreichstraßen. Da gibt es jetzt aktuell noch keine Verzögerungen, die länger dauern als 10 Minuten. Deshalb eine gute und vor allem sichere Fahrt.
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5: 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Guten Morgen, kurz nach 7, Kathi hier. Und hast du schon Pläne für heute Abend? Weil falls nicht, dann habe ich einen für dich. Donauinselfest, 21.30 Uhr, Wiener Liedkunstbühne mit Juno.

One more time in die Arbeit und dann ist Wochenende. Du hörst Pirate Radio, so anders wie du, und weil sich das auch Royal Blood 2023 gedacht haben, gibt es zu dem ganzen Album Back to the Water Below nicht wirklich Details. Spielraum für Interpretation, also du bist am Zug, hier ist Mountains at Midnight.

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0: für alle Fans von den Ärzten. Wer nämlich keine Tickets mehr für ihre zwei Konzerte im Mai bekommen hat in Wien. Die Ärzte spielen 27 noch einmal in Österreich. Und zwar am Novarock, einer der ersten Headliner.
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Ja, vielleicht war es das Spiel Schweiz gegen Algerien heute früh um 5 Uhr. Wenn du es dir zumindest angeschaut hast, weiß ich ja nicht. Ich kann dir so viel sagen, ich habe es nicht angeschaut. Aber was ich mir gleich gebe, das ist das Match Schweiz gegen Algerien hier auf Pirate Radio. Wir haben nämlich jeden Tag die Alternative Music WM. Und gleich um 8 geht's in die nächste Runde mit 2 geilen Hits aus den Ländern, die eben heute gespielt haben. Bleib dran und schau, wer dieses Rennen macht.

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0: Das Wiener Donauinselfest startet heute in die 43. Ausgabe und zwar mit einer Woche Verspätung, denn letztes Wochenende hat der Formel 1 Grand Prix von Spielberg stattgefunden und die beiden Events wollten sich nicht in die Quere kommen. Heute geht es los unter anderem auf der Krone Hit Electronic Music Stage mit Ellie Oaks. In den kommenden Tagen folgen dann noch Toby Romeo und Alle Farben. Auch Zartmann, My Ugly Clementine oder Chesskitty stehen in den kommenden Tagen am Donauinselfest auf der Bühne. Bis zu 17.000 Bewerberinnen und Bewerber stellen sich heute dem Medizinaufnahmetest. Insgesamt werden 1.950 Studienplätze an den MedUnis Wien, Graz, Innsbruck und Linz vergeben. Das sind um 50 mehr als im Vorjahr. Allerdings ist auch die Zahl der Interessenten im Vergleich zu den letzten Jahren stark angestiegen. Heute starten die Sommerferien für die Schülerinnen und Schüler in Wien, Niederösterreich und dem Burgenland. Knapp 520.000 Kinder und Jugendliche haben ab heute 9 Wochen schulfrei. In den anderen Bundesländern beginnen die Ferien erst in einer Woche.
1: Schönen guten Morgen heute am Freitag und jetzt so vom Wochenende. So eine kühle Brise, ein Sommerregen zwischen Vorarlberg und dem Wienerwald heute im Laufe des Tages. Es ist so angenehm draußen, dass ich das jetzt mal hier sage, obwohl ich so ein Sommermensch bin. Aber am Nachmittag klettern also die Temperaturen bei Sonnenschein eh wieder rauf auf bis zu 30 Grad maximal.
2: Hi zu euch ins Auto, der Blick auf Österreichs Straßen. Und nachdem wir gestern aus der WM ausgeschieden sind, haben sich alle gedacht, auf Österreichs Straßen bleibt es auch ruhig. Da ist nämlich nichts los, keine Verzögerungen, die länger dauern als 10 Minuten. Also freie Fahrt für euch.
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4: Und das ist unser erstes Match heute am Freitag und ich kann so viel sagen, es wird ein bisschen schräg. Für die Schweiz geht nämlich Bonaparte an den Start mit Anti-Anti. Die haben sich sowieso noch nie in eine Schublade stecken lassen. Punk, Indie, Electro, ja, da war irgendwie alles dabei bei denen. Und die sind vor allem bekannt für ihre richtig geilen Live-Shows. Auf der anderen Seite, für Algerien, da geht Tinari Wen mit Sasanaquam an den Start. Und Tinari Wen kennst du vielleicht nicht, aber die stammen aus der Tuareg-Kultur aus der Sahara und sind quasi die Pioniere von Desert Blues, weil sie wirklich auch aus der Wüste kommen. Also traditionelle Melodien und dazu ein bisschen Blues und Rock. Richtig geil. Zwei Bands heute, die wieder mal unter Beweis stellen, wie verschieden Alternative in den Ländern klingen kann. Also geben wir uns das Match, oder? Gewinnen? Ah, das sind wir bei uns nicht so genau.
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Sommerlich geht's durch den Freitag. Das ist Pirate Radio, so anders wie du. Und auch einen feinen Song, um mit Rock und Birkenstock jetzt gleich in die Arbeit zu radeln, liefert uns eine ganz neue Band in unserer Playlist. Flieder. Das ist Indie-Pop aus Wien. Und letzte Woche, da haben sie, finde ich, den Sommer in Songform veröffentlicht. Er heißt Barfuß durch den Park. Und ich wollte schon sagen, willkommen auf Pirate Radio. Macht es euch ruhig gemütlich, aber ich sehe, die Schuhe sind eh schon aus.

Er hat selbst schon oft über die große, schnelle und intensive Liebe gesungen, aber bei ihm selbst läuft es eher so, naio. Jack White. Das ist Pirate Radio und wir kennen ihn ja von den White Stripes. Diese Beziehung hat aber damals ja auch schon nicht für immer gehalten. Und auch jetzt, in bereits dritter Ehe, hat seine Frau die Scheidung eingereicht. Man könnte also sagen, viel Leidenschaft, viel Bewegung, aber nie wirklich das klassische Happy End. Und trotzdem schafft das immer wieder und verwandelt diese Gefühle in geile Rockmusik. Hier sind The White Stripes.

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1: Über 60 Minuten hat Österreich mithalten können. Spanien war dann leider aber doch eine Nummer zu groß für die Nationalmannschaft. Mit einem 0:3 verabschiedet sich Österreich von der WM. Für das ÖFB-Team war es trotzdem eine erfolgreiche Weltmeisterschaft. Erstmals seit 1998 war Österreich bei einer WM mit dabei. Und erstmals seit 1954 hat Österreich ein K.O.-Spiel einer Weltmeisterschaft erreicht. Für Österreichs Rekordtorschützen Marko Arnautović war es das letzte Spiel im Nationaltrikot. Nach 19 Jahren verabschiedet sich Arnautović gestern unter Tränen von den Fans. Das Wiener Donauinselfest startet heute in die 43. Ausgabe und zwar mit einer Woche Verspätung. Denn letztes Wochenende hat der Formel 1 Grand Prix von Spielberg stattgefunden und die beiden Events wollten sich nicht in die Quere kommen. Heute geht es los unter anderem auf der Krone Hit Electronic Music Stage mit Ellie Oaks. In den kommenden Tagen folgen dann noch Toby Romeo und Alle Farben. Auch Zartmann, My Ugly Clementine oder Chesskitty stehen in den kommenden Tagen am Donauinselfest auf der Bühne. Bis zu 17.000 Bewerberinnen und Bewerber stellen sich heute dem Medizinaufnahmetest. Insgesamt werden 1.950 Studienplätze an den MedUnis Wien, Graz, Innsbruck und Linz vergeben. Das sind um 50 mehr als im Vorjahr. Allerdings ist auch die Zahl der Interessenten im Vergleich zu den letzten Jahren stark angestiegen. Heute starten die Sommerferien für die Schülerinnen und Schüler in Wien, Niederösterreich und dem Burgenland. Knapp 520.000 Kinder und Jugendliche haben ab heute 9 Wochen schulfrei. In den anderen Bundesländern beginnen die Ferien erst in einer Woche.
2: Schönen guten Morgen heute am Freitag und jetzt vom Wochenende zieht schon noch ordentlich rum. Regnet's nicht. Einige Sommergewitter krachen heute durch Österreich. Am ersten zwischen Vorarlberg und dem Wienerwald. Also jetzt in Niederösterreich, da sehe ich schon einige Wolken. Aber am Nachmittag dann wieder bei Sonnenschein 30 Grad höchstens.
3: Hi zu euch ins Auto, der Blick auf Österreichs Straßen. Und nachdem wir gestern aus der WM ausgeschieden sind, haben sich alle gedacht, auf Österreichs Straßen bleibt es auch ruhig. Da ist nämlich nichts los, keine Verzögerungen, die länger dauern als 10 Minuten, also freie Fahrt für euch.
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4: 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Wenn du Fan von den Beastie Boys bist, dann magst du sie sicher auch. Joe Valance and Bray. Und hier sind sie mit Punk Tactics. Ich bin die Kathi. Happy Freitag.
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Limp Bizkit back to back mit spanischem Trap Latin Funk. Das ist Pirate Radio. Also sag's weiter, wenn du uns feierst.

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Kennst du das, wenn eine Arbeitskollegin oder ein Arbeitskollege deine Arbeit oder deine Ideen nimmt und dann so tut, als wäre es sein Erfolg gewesen? Ja, ich finde, das ist sau nervig. Die Lorbeeren, die kriegt ja dann meist irgendjemand anderes. Man kommt sich selbst einfach voll verarscht vor. Und genau so ist es aber eigentlich auch beim nächsten Song passiert. Eigentlich ist das eine Coverversion, aber das weiß niemand. Und zwar von einem Funk-Song aus den 80ern. Aber ich muss sagen, zur Verteidigung der Band. Sie haben den Song genommen und ihn ganz schön mit dem eigenen Sound gebrandmarkt. Für dich jetzt auf Pirate Radio, Rage Against the Machine. 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

Das waren die drei Grazer von Cobra Casino mit einem Song aus ihrem neuen Album, Wenn du ihn küsst jetzt. Ja, und kleines PSA an dieser Stelle an alle GrazerInnen oder an alle, die das Wochenende eben dort verbringen. Die Band spielt morgen im Parkhaus in Graz. Und zwar eine Album-Release-Show. Der Eintritt ist gratis.

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1: Mit der Fußball-Weltmeisterschaft endet eine Ära für das österreichische Nationalteam. Marko Arnautovic beendet seine Teamkarriere. 19 Jahre lang hat Arnautovic das österreichische Trikot getragen. Dabei hat er öfter für das Nationalteam gespielt und öfter getroffen als je ein Spieler zuvor. 137 Mal ist Arnautovic für Österreich am Platz gestanden. Dabei hat er 49 Tore erzielt. Arnautovic bedankt sich jetzt bei allen Fans und beim Nationalteam, das für ihn zur Familie geworden ist. Das Ziel muss lauten, dass Österreich ab jetzt regelmäßig bei Fußball-Europa- und Weltmeisterschaften dabei ist. Das sagt Teamchef Ralf Rangnick nach dem gestrigen Spiel gegen Spanien. Solange er Teamchef ist, wird Rangnick alles dafür tun, die EM in 2 und die WM in 4 Jahren zu erreichen. Österreich kann jedenfalls mit breiter Brust nach Hause fahren. Erstmals seit 1998 war Österreich ja bei einer Weltmeisterschaft am Start. Heute starten die Sommerferien für die Schülerinnen und Schüler in Wien, Niederösterreich und dem Burgenland. Knapp 520.000 Kinder und Jugendliche haben ab heute 9 Wochen schulfrei. In den anderen Bundesländern beginnen die Ferien erst in einer Woche. In Neumarkt in Oberösterreich sind gestern Abend mehrere Häuser evakuiert worden. Bei Bauarbeiten ist nämlich eine Gasleitung beschädigt worden. Es ist zu einem Gasaustritt gekommen. Die Feuerwehr hat die Bewohnerinnen und Bewohner der umliegenden Häuser in Sicherheit gebracht. Verletzt wurde niemand.
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4: Aktuell vereinzelt Regenschauer in Niederösterreich mit dabei oder auch im Großraum Innsbruck. Bis Mittag noch vereinzelt regnerisch, dann trocken und auch sonnig. Vor allem zwischen Kärnten und dem Südburgenland knapp 30 Grad heute maximal. Morgen am Samstag super sonnig, nur ein bisschen bewölkt. Badewetter, Donauinselfestwetter. Noch einmal heiß, aber durchaus starker Wind zwischendurch. Am Sonntag dann ein Mix aus Wolken, Regenschauer und Sonne.
5: Das ist euer Verkehrsupdate und für den Freitag läuft's eigentlich ganz gut. Eine Meldung in Vorarlberg, A14 Richtung Innsbruck, zwischen Bludenz-Bürs und Bludenz-Montafon. Da gab's einen Unfall mit einem LKW. Die Aufräumarbeiten sind beendet. Aktuell ist aber immer noch nur der Pannenstreifen frei und ihr braucht da ein bisschen länger. Ansonsten läuft's. Ich wünsche euch eine gute Fahrt.
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6: Ich war letztens auf der Donauinsel schwimmen und es ist wirklich schon alles trocken und braun. Mit dem Donauinselfest, da wird es sicher auch nicht wirklich besser am Wochenende. Aber hier in der Playlist, da gibt es jetzt ganz saftiges Grün. Ich bin die Kathi und das ist Efeu. Mit wohin?

In den letzten Monaten, da hast du sicher das ein oder andere Mal einen Menschen gesehen, der den Schlüssel am Hosenbund getragen hat, oder? Ja, die Gründe dafür können vielseitig sein. Vielleicht arbeitet ja jemand als Hauswärterin oder man mag den Look einfach. Aber du solltest wissen, wo das herkommt. Der Karabiner am Hosenbund kommt nämlich eigentlich aus der queeren Community. Und das hat seinen Ursprung sogar schon im Zweiten Weltkrieg. Da haben Frauen nämlich angefangen, immer mehr in der Industrie zu arbeiten. Und im Laufe der Jahre ist es dann immer mehr ein Inbegriff gegen den Male Gaze geworden. Für Dykes und für Butches. Und ist vor allem dadurch zu einem Wiedererkennungsmerkmal in der Community geworden. Finde ich schön und ist eine kleine Erinnerung daran, dass Mode auch politisch ist. Und Musik ist es auch. Hier ist Girl in Red. 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

Happy Freitagvormittag, das ist Pirate Radio und du hast genau richtig eingeschalten, denn das ist Grunge zum Brunch. Also dein Frühstück mit dem richtigen Sound im Ohr. Bisschen anders als sonst heute. In dem Track spielt nämlich auch ein Banjo mit, gespielt von Chris Cornell. Sonst gewöhnlich gibt's E-Gitarre, Bass und Schlagzeug plus rohen Gesang natürlich. Aber ich finde, es ist der beste Beweis dafür, dass die Grunge-Szene gern einmal was ausprobiert hat. Schöner Kontrast zwischen schwerem Text und leichtem Sound. Hier ist Wooden Jesus.

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2: Mit der Fußball-Weltmeisterschaft endet eine Ära für das österreichische Nationalteam. Marko Arnautovic beendet seine Teamkarriere. 19 Jahre lang hat Arnautovic das österreichische Trikot getragen. Dabei hat er öfter für das Nationalteam gespielt und öfter getroffen als je ein Spieler zuvor. 137 Mal ist Arnautovic für Österreich am Platz gestanden. Dabei hat er 49 Tore erzielt. Arnautovic bedankt sich jetzt bei allen Fans und beim Nationalteam, das für ihn zur Familie geworden ist. Österreich ist leider draußen, die Fußball-Weltmeisterschaft läuft trotzdem weiter. Heute Abend ist Ägypten gegen Australien Favorit im Achtelfinale. Die Partie startet um 20 Uhr. Danach folgt Weltmeister Argentinien um Mitternacht. Der Gegner ist ein vermeintlich sehr leichter. Kap Verde ist bisher aber ungeschlagen und hat unter anderem auch ein 0:0 gegen Spanien geholt. Um 3 Uhr in der Früh spielt dann auch noch Kolumbien gegen Ghana. In Neumarkt in Oberösterreich sind gestern Abend mehrere Häuser evakuiert worden. Bei Bauarbeiten ist nämlich eine Gasleitung beschädigt worden. Es ist zu einem Gasaustritt gekommen. Die Feuerwehr hat die Bewohnerinnen und Bewohner der umliegenden Häuser in Sicherheit gebracht. Verletzt wurde niemand. Rund 17.000 Bewerberinnen und Bewerber stellen sich in diesen Minuten dem Medizinaufnahmetest. Insgesamt werden etwa 2.000 Studienplätze an den MedUnis Wien, Graz, Innsbruck und Linz vergeben. Das sind um 50 mehr als im Vorjahr. Allerdings gibt es auch deutlich mehr Bewerberinnen und Bewerber als noch in den letzten Jahren.
3: Regenschauer vereinzelt aktuell im Lunga, Ponga, am Stetten und Hainburg an der Donau. Bis Mittag noch vereinzelt. Es wird aber immer trockener und immer sonniger, vor allem zwischen Kärnten und dem Südburgenland heute. Am heißesten bei 30 Grad maximal. Morgen am Samstag dann super sonnig, mit ganz vereinzelt mal Wolken mit dabei, aber durchaus starker Wind zwischendurch, insgesamt noch einmal heißer. Sonntag dann so ein Mix aus mal Wolken, mal Regenschauer und auch Sonne.
4: Das ist euer Verkehrsupdate und es läuft für den Freitag wirklich sehr fein. Für dich weiterhin im großen deutschen Eck, aber auf der A8 in beiden Richtungen zwischen Rohrdorf und dem Inntal-Dreieck. Gerade immer noch ein Plus von 20 Minuten in beiden Richtungen im Baustellenbereich. Da ist einiges los. Ansonsten läuft's. Ich wünsche euch eine gute Fahrt.
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Das ist Techno Baby von Left Boy aka Ferdinand auf Pirate Radio. Und das sind jetzt die Baby Shambles. Indie Rock, der nach vorne schiebt. Fuck Forever heißt die Nummer. Und wenn du die gern mal live hören möchtest, dann trag dir den 15. August in deinen Kalender ein. Arena Wien, Open Air.

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Heute Abend 20 Uhr. Australien gegen Ägypten. Ägypten hat ein bisschen größere Aufstiegschancen, aber Australien hat bis jetzt auch nicht schlecht gespielt. Aber ehrlich, Männerfußball interessiert uns nicht. Pirate Radio steht für Musik und deshalb gibt's bei uns nicht irgendwelche Bälle, sondern die Alternative Music WM. Gleich um 12 mit Alternative Hits aus Australien und Ägypten. Also eigentlich das viel spannendere Match.

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1: Das Ziel muss lauten, dass Österreich ab jetzt regelmäßig bei Fußball-Europa- und Weltmeisterschaften mit dabei ist. Das sagt Ralf Rangnick nach dem gestrigen Spiel gegen Spanien. Solange Rangnick Teamchef ist, wird er alles dafür tun, die Europameisterschaft in 2 und die Weltmeisterschaft in 4 Jahren zu erreichen. Österreich kann jedenfalls mit breiter Brust nach Hause fahren. Erstmals seit 1998 war Österreich bei einer Weltmeisterschaft mit dabei. Erstmals seit 1990 hat man ein Spiel gewonnen. Der deutsche

0: Das Wiener Donauinselfest startet heute in seine 43. Ausgabe mit einer Woche Verspätung, denn letzte Woche hat ja auch noch der Formel 1 Grand Prix von Spielberg stattgefunden und die beiden Events wollten sich nicht in die Quere geraten. Heute Abend geht es los unter anderem auf der Krone-Hit Electronic Music Stage mit Eli Oaks. Morgen spielt dann Toby Romeo, am Sonntag alle Farben. Auch Zartmann, My Ugly Clementine oder Chess Kitty stehen in den kommenden Tagen auf einer der Bühnen.
1: Also momentan braucht man fast eine Lupe, um die Regenwolken auf der Wetterkarte noch zu sehen. Sie sind aber noch da im Raum Innsbruck, ganz, ganz, ganz leicht. Es wird immer trockener, es wird immer sonniger, vor allem zwischen Kärnten und dem Südburgenland 30 Grad heute maximal. Morgen am Samstag super sonnig, nur eine ganz, ganz, ganz harmlose kleine Wölkerl, die da mal aufziehen. Feinstes Badewetter. Noch einmal heißer, aber durchaus stärkerer Wind zwischendurch. Sonntag dann so ein Mix aus mal Wolken, mal Regenschauer und aber auch Sonne.
2: Das ist euer Verkehrsupdate und es ist einiges los. In Vorarlberg beim Großen Deutschen Eck auf der A8 in beiden Richtungen zwischen Rohrdorf und dem Innsal-Dreieck gerade immer noch ein Plus von 20 Minuten im Baustellenbereich. Kärnten A11 bei der Ausreise, also Richtung Slowenien, gibt es Stau beim Karawankentunnel, also da mehr Zeit mitnehmen. Oberösterreich, die A9 Richtung Graz zwischen Ried im Traunkreis und Inzersdorf ist gesperrt wegen einem defekten Gefahrguttransporters. Sperre wird noch ein bisschen länger dauern, also ausweichen am besten über die B138. Und bei dir in der Hauptstadt in Wien, A4 Richtung Budapest zwischen Knotenprater und Altsimmering gibt es Stau wegen Arbeiten nach einem Unfall. Da ist gerade aktuell nur die rechte Fahrspur frei und ein Plus von 20 Minuten. Und auch in Wien A23 Tangente Richtung Graz, ab Hirschstetten gerade 30 Minuten mehr Fahrzeit.
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4: Ja, Australien gegen Ägypten heute am Abend um 20 Uhr und Emil and the Sniffers versus Mariam Saleh jetzt auf Pirate Radio. Hi und wunderschönen Freitag. Die zwei nächsten Hits, die machen sich jetzt schon bereit. Für die Aussies läuft ein bisschen Punk aufs Spielfeld. Emil and the Sniffers sind aktuell ein Big Deal in der internationalen Punk-Szene und machen wundervoll wütende Musik und ja, sind auch abseits von der Musik eine Band zum Lieben. Etwas unbekannter, aber auch definitiv nicht zu unterschätzen, sind die Gegner. Mariam Saleh, sie ist heute am Feld für Ägypten und überzeugt im Land vor allem mit ihren psychedelic Vibes. Ja, und das in Ägypten. Also, Australien gegen Ägypten, wer macht das Match? Das finden wir jetzt raus. Anpfiff!
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Die Sonne scheint bei mir schon rein ins Studio, also sag ich dazu, ich komme ja schon. Kathi, over and out, für mich geht's ins Wochenende und für dich dann hoffentlich auch bald. Es ist das erste Juli-Wochenende, auf jeden Fall einschmieren nicht vergessen, aber hey, die Aussichten, die sind wirklich wunderschön. Michi Krohmann ist nämlich gleich am Start. 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
2: Seitdem die Spritpreisbremse von 1,7 Cent auf 0,8 Cent pro Liter reduziert wurde, sind die Preise an den Tankstellen wieder gestiegen. Diesel kostet derzeit im Schnitt etwa 1,74 Euro, Superbenzin 1,68 Euro. Am Dienstag vor dem Tag der Reduktion war der Sprit noch um gut 3 Cent pro Liter günstiger. Mehr als 2,2 Millionen Menschen haben gestern in Österreich das Spiel unserer Nationalmannschaft gegen Spanien bei der WM mitverfolgt. Das ist so gut wie jeder oder jede Vierte in Österreich. Das Spiel wurde ja auf Servus TV übertragen. In der zweiten Halbzeit waren es dann sogar mehr als 2,3 Millionen Menschen, die live mit dabei waren. Trotz der Niederlage gegen Spanien war das Interesse an dem Spiel also sehr groß. Österreich ist leider draußen, die Fußball-Weltmeisterschaft läuft trotzdem weiter. Heute Abend ist Ägypten gegen Australien Favorit im Achtelfinale. Die Partie startet um 20 Uhr. Danach folgt Weltmeister Argentinien um Mitternacht. Der Gegner ist ein vermeintlich sehr leichter. Kap Verde ist bisher aber ungeschlagen und hat unter anderem auch ein 0:0 gegen Spanien geholt. Um 3 Uhr in der Früh spielt dann auch noch Kolumbien gegen Ghana. Das Wiener Donauinselfest startet heute in seine 43. Ausgabe mit einer Woche Verspätung, denn letzte Woche hat ja auch noch der Formel 1 Grand Prix von Spielberg stattgefunden und die beiden Events wollten sich nicht in die Quere geraten. Heute Abend geht es los unter anderem auf der Krone-Hit Electronic Music Stage mit Eli Oaks. Morgen spielt dann Toby Romeo, am Sonntag alle Farben. Auch Zartmann, My Ugly Clementine oder Chesskitty stehen in den kommenden Tagen auf einer der Bühnen.
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5: 23 Grad in Salzburg, 25 in St. Pölten, 24 Grad aktuell in Wien. Es wird immer trockener, es wird immer sonniger. Vor allem heute im Süden Österreichs. Morgen am Samstag perfektes Badewetter, perfektes Draußensein-Wetter, perfektes Donauinselfest-Wetter für alle in Wien und Umgebung. Nur ein ganz bisschen bewölkt, super sonnig, nochmal heißer, aber durchaus stärkerer Wind zwischendurch. Sonntag dann alles mit dabei, Wolken, Regenschauer, Sonne. Hallo zu euch ins Auto nach Oberösterreich. A9 Richtung Graz, Sperre zwischen Ried und Inzersdorf. Grund ist ein Gefahrenguttransport, der für Probleme sorgt. Der Stau reicht bis zum Knoten Voralpenkreuz zurück. Wien A23 Richtung Süden, Stau zwischen den Städten und dem Knoten Prater, hier ein Plus von einer Dreiviertelstunde. Stau auch auf der A22 vor der Tangentenauffahrt. A23 Richtung Kran, Stau zwischen der Hansungkurve und dem Knoten Prater, hier eine halbe Stunde Zeitverlust. A4 statt auswärts, die Unfallstelle nach dem Knoten Prater ist geräumt, der Stau löst sich aber nur langsam auf. Generell innerstädtisch viel los, plant hier bis zu 10 Minuten mehr ein. Gute Fahrt euch!
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6: Du hast es geschafft, der Kampf ist vorbei, zumindest für ein paar Wochen. 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September geht's wieder los mit Schule im Osten Österreichs. Aber jetzt mal schöne Sommerferien allen Schülern in Wien, Niederösterreich und im Burgenland.

We are Scientists of Pirate Radio. Schönen Freitagnachmittag wünsche ich dir und bin gerade am Checkliste machen fürs Fortfahren, gell? Badehose kann man abhackeln, haben wir dabei. Flipflops auch. Handtuch, Zahnbürste und Pasta kriegt man im Hotel. Irgendwas habe ich noch vergessen. 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

Die Queens of the Stone Age. 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
1: Die EU soll mehr Druck auf Drittstaaten ausüben, die abgelehnte Asylwerber nicht zurücknehmen. Das fordert heute EVP-Chef Manfred Weber. In einem Interview mit der Presse sagte er, dass es Konsequenzen in der Entwicklungshilfe, der Visapolitik oder beim Zugang zum europäischen Binnenmarkt geben soll. Nur 28% aller Ausreisebescheide werden derzeit exekutiert. Der Untreueprozess gegen den Linzer Ex-Bürgermeister Klaus Luger ist heute auf unbestimmte Zeit vertagt worden. Luger soll im Zusammenhang mit der Bruckner-Haus-Affäre ein juristisches Gutachten um gut 19.000 Euro in Auftrag gegeben haben, das vor allem in seinem eigenen Interesse gewesen ist. Das Gericht will die Gutachterin als Zeugin befragen. Über 13.000 Personen haben heute am Aufnahmetest für das Medizinstudium teilgenommen. Sie bewerben sich dabei um einen von 1.955 Studienplätzen für Human- und Zahnmedizin an den Medizinunis Wien, Innsbruck und Graz bzw. an der Medizinfakultät der Uni Linz. Die Anzahl der Testteilnehmer ist damit gegenüber dem Vorjahr um knapp 1.000 Personen gestiegen. Über 2,2 Millionen Menschen haben gestern Abend das Ausscheiden des österreichischen Nationalteams bei der Fußball-WM auf Servus TV verfolgt. In der ersten Halbzeit waren es sogar über 2,3 Millionen. Das entspricht einem Marktanteil von 81,5% in der Zielgruppe der 12- bis 49-Jährigen.
2: Kurzes Wetterupdate, die letzten Schauer lassen nach. Am meisten Sonne heute noch zwischen Kärnten und dem Südburgenland, bis zu 30 Grad werden es. Viel Sonne morgen, 29 Grad höchstens, das ist also recht perfekt fürs Freibad oder fürs Donauinselfest, meist trocken. Sonntag schon auch mal ein Schauer dabei, eher aber am Vormittag, also Nachmittag beim Donauinselfest zum Beispiel, schaut es wieder ganz gut aus, 29 Grad als Höchstwert. Das ist auf den Straßen los. A9 Richtung Graz, in Oberösterreich Sperre zwischen Ried und Inzersdorf. Grund ist ein defekter Gefahrengut-Transporter, der Stau reicht zurück zum Knoten Voralpenkreuz, Umleitung über die B138. Linz A7 Richtung Westautobahn, Stau zwischen Prinzeugenstraße und Franzosenhausweg. Tangente in Wien Richtung Südautobahn, Stau zwischen Hirschstetten und Knoten Prater, Richtung Kagan Stau zwischen Hansonkurve und Knoten Prater. In Salzburg ist die B159 gesperrt bei Passloeck nach einem Unfall, man kann über die Autobahn ausweichen. Und an den Grenzübergängen Stau

Die Deftones auf Pirate Radio am Freitagnachmittag und zwei Kinotipps hätte ich. Einen für dich, nämlich einen Thriller mit Dustin Hoffman und Jean Reno, The Piano Tuner, läuft seit gestern in unseren Kinos. Und der zweite ist für die ganze Familie, beziehungsweise speziell für die lieben Kleinen, denn die Minions sind zurück. Rechtzeitig vor den Sommerferien startet Minions und Monster. Vielleicht einmal ein Alternativprogramm bei Schlechtwetter.

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The Strokes of Pirate Radio, das ist ein Freitagnachmittag. Schulschluss in Wien, Niederösterreich und dem Burgenland. Start vom Donauinselfest. Foo Fighters sind heute in Österreich und die Idols. Und im Juli kommen noch einige andere Konzerthighlights auf dich zu. Unter anderem Joe the Man, The Music, Rise Against, die Sportfreunde Stiller, Wolf Alice, Kari Kari und natürlich das Forest Glade Festival nächstes Wochenende in Eisenstadt. 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
1: Die EU soll mehr Druck auf Drittstaaten ausüben, die abgelehnte Asylwerber nicht zurücknehmen. Das fordert heute EVP-Chef Manfred Weber. In einem Interview mit der Presse sagte er, dass es Konsequenzen in der Entwicklungshilfe, der Visapolitik oder beim Zugang zum europäischen Binnenmarkt geben soll. Nur 28% aller Ausreisebescheide werden derzeit exekutiert. Der Untreueprozess gegen den Linzer Ex-Bürgermeister Klaus Luger ist heute auf unbestimmte Zeit vertagt worden. Luger soll im Zusammenhang mit der Bruckner-Haus-Affäre ein juristisches Gutachten um gut 19.000 Euro in Auftrag gegeben haben, das vor allem in seinem eigenen Interesse gewesen ist. Das Gericht will die Gutachterin als Zeugin befragen. Über 13.000 Personen haben heute am Aufnahmetest für das Medizinstudium teilgenommen. Sie bewerben sich dabei um einen von 1.955 Studienplätzen für Human- und Zahnmedizin an den Medizinunis Wien, Innsbruck und Graz bzw. an der Medizinfakultät der Uni Linz. Die Anzahl der Testteilnehmer ist damit gegenüber dem Vorjahr um knapp 1.000 Personen gestiegen. Über 2,2 Millionen Menschen haben gestern Abend das Ausscheiden des österreichischen Nationalteams bei der Fußball-WM auf Servus TV verfolgt. In der ersten Halbzeit waren es sogar über 2,3 Millionen. Das entspricht einem Marktanteil von 81,5% in der Zielgruppe der 12- bis 49-Jährigen.
2: Kurzes Wetterupdate, die letzten Schauer lassen nach. Am meisten Sonne heute noch zwischen Kärnten und dem Südburgenland, bis zu 30 Grad werden es. Viel Sonne morgen, 29 Grad höchstens, das ist also recht perfekt fürs Freibad oder fürs Donauinselfest, meist trocken. Sonntag schon auch mal ein Schauer dabei, eher aber am Vormittag, also Nachmittag beim Donauinselfest zum Beispiel, schaut es wieder ganz gut aus, 29 Grad als Höchstwert. Kurzes Update von den Straßen. In Oberösterreich bleibt die A9 gesperrt Richtung Graz. Zwischen Ried und Inzersdorf, da steht ein defekter Gefahrenguttransporter. Der Stau reicht zurück zum Knoten vor Alpenkreuz. Eine Umleitung gibt es über die B138. Linz A7 Richtung Westautobahn Stau zwischen Prinz-Eugen-Straße und Franzosenhausweg. Tangente Richtung Südautobahn Stau zwischen Hirschstetten und Knotenprater. Richtung Kagranstau zwischen Hansungkurve und Knotenprater. Und Steiermark A2 bei Motriach Richtung Klagenfurt Stau vor der geräumten Unfallstelle. Gute Fahrt!
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3: Der Countdown Richtung Wochenende läuft. Kurz nach drei haben wir's. Ich bin Michael Grohmann. Diese Stunde gibt's wieder coole Konzerttickets bei mir zu gewinnen. Außerdem natürlich coole Musik, wie zum Beispiel ein bisschen Grunge von Nirvana mit dabei. Und Sportfreunde Stiller, die beehren uns ja auch noch im Juli.

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Das ist Empowered Radio am Freitagnachmittag und damit Mama und Papa zum Schulferienstart im Osten Österreichs gut gelaunt von der Arbeit nach Hause kommen, haben wir heute ab 17 Uhr unseren Pirate Radio Sixpack mit den 6 besten Schools Out Roadtrip Songs. Vorbestellungen gerne schon jetzt per WhatsApp. Die Nummer findest du auf pirateradio.at. Und jetzt für dich Oasis und Don't Go Away. Schönen Nachmittag. 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
2: Die EU soll mehr Druck auf Drittstaaten ausüben, die abgelehnte Asylwerber nicht zurücknehmen. Das fordert heute EVP-Chef Manfred Weber. In einem Interview mit der Presse sagte er, dass es Konsequenzen in der Entwicklungshilfe, der Visapolitik oder beim Zugang zum europäischen Binnenmarkt geben soll. Nur 28% aller Ausreisebescheide werden derzeit exekutiert. Der Untreueprozess gegen den Linzer Ex-Bürgermeister Klaus Luger ist heute auf unbestimmte Zeit vertagt worden. Luger soll im Zusammenhang mit der Bruckner-Haus-Affäre ein juristisches Gutachten um gut 19.000 Euro in Auftrag gegeben haben, das vor allem in seinem eigenen Interesse gewesen ist. Das Gericht will die Gutachterin als Zeugin befragen. Über 13.000 Personen haben heute am Aufnahmetest für das Medizinstudium teilgenommen. Sie bewerben sich dabei um einen von 1.955 Studienplätzen für Human- und Zahnmedizin an den Medizinunis Wien, Innsbruck und Graz bzw. an der Medizinfakultät der Uni Linz. Die Anzahl der Testteilnehmer ist damit gegenüber dem Vorjahr um knapp 1.000 Personen gestiegen. Über 2,2 Millionen Menschen haben gestern Abend das Ausscheiden des österreichischen Nationalteams bei der Fußball-WM auf Servus TV verfolgt. In der ersten Halbzeit waren es sogar über 2,3 Millionen. Das entspricht einem Marktanteil von 81,5% in der Zielgruppe der 12- bis 49-Jährigen.
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5: Das Update vom Wetter, es bleibt meist sonnig, es ist ein warmer Abend, über Nacht dann klar, mit Werten zwischen 8 und 18 Grad. Morgen strahlend schön, trocken, bis zu 29 Grad. Sonntag schon auch wechselhaft, das heißt auch mal ein Schauer dabei. Gegen Nachmittag schaut es aber wieder besser aus, 29 als Höchstwerte. Das ist auf den Straßen los. A9, Sperre in Oberösterreich Richtung Graz, zwischen Ried und Inzersdorf. Da müssen Chemiekanister entfernt werden von der Fahrbahn. Der Stau reicht zurück zum Knoten vor Alpenkreuz. Umleitung über die B138. Linz A7 Richtung Westautobahn, Stau zwischen Prinz Eugenstraße und Franzosenhausweg. Niederösterreich A1 bei Ips Stauz Richtung Wien nach einem Unfall. Tangente Wien Richtung Kagran, Überlastung zwischen Hansonkurve und Knoten Prater. Und Steiermark A2 Richtung Klagenfurt, Stau bei Modriach wegen Überlastung. Gute Fahrt!
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6: Feinen Freitagnachmittag wünscht Michael Grohmann. Heute Nacht um 0 Uhr kicken Argentinien und Kap Verde gegeneinander, wobei Argentinien natürlich als haushoher Favorit gehandelt wird. Schauen wir mal, ob du das bandmäßig auch so siehst. In unserer Alternative Music WM lassen wir nämlich jetzt die beiden Nationen von ihren lässigsten Artists vertreten. Für Argentinien Boom Boom Kid mit ihrer Mischung aus Rockabilly und Salsa und gleich danach für Kap Verde der Alternative Afropop-Sänger June Freedom. Wer wird dein Sieger?
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0: Push-Up.
1: Push Reality heißt dieser Song. Die neue von Bilderbuch, die sich ja vom Pfadfinderchor zur Art-Pop-Band entwickelt haben. Das ist Pirate Radio Musik. 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Und wenn dir das gefällt, sei so gut und teile uns. Auch mit den Marktforschern. Wenn die dich fragen, welchen Radiosender du hörst, sag's mit Stolz. Ich höre Pirate Radio. 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

Hans Chats hier auf Pirate Radio ist fast schon ein bisschen Musik zum Träumen vom Sommer und der kommt morgen zurück mit bis zu 29 Grad. Allerdings werden auch einige Wolken vorbeiziehen und dadurch heizt sich der Boden nicht mehr ganz so stark auf. Gott sei Dank ähnlich am Sonntag, nur dass da auch dort und da ein bisschen regnen kann. Jetzt werde ich Sommermusik in deinem Radio. Hier sind Fars mit Cherry Angioma. Das ist Pirate Radio.

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Absoluter Kult von Cypress Hill hier auf Pirate Radio. Und eins muss man sagen, diese erste Hitzewelle heuer dürfte auch einigen Bademeistern ein bisschen zu Kopf gestiegen sein. So hat zum Beispiel in Oberösterreich einer gemeint, es war auch eine gute Idee, wenn man kurz vor Badeschluss allen, die noch im Schwimmbecken drinnen sind, mit einem Taser droht, damit sie sich schneller heimschleichen. Was sind denn das für Methoden? Ne? Bei uns damals haben sie im Freibad einfach angefangen, das Chlor neben dir reinschütten. Da bist du auch heimgegangen.

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1: Die EU soll mehr Druck auf Drittstaaten ausüben, die abgelehnte Asylwerber nicht zurücknehmen. Das fordert heute EVP-Chef Manfred Weber. In einem Interview mit der Presse sagte er, dass es Konsequenzen in der Entwicklungshilfe, der Visapolitik oder beim Zugang zum europäischen Binnenmarkt geben soll. Nur 28% aller Ausreisebescheide werden derzeit exekutiert. Der Untreueprozess gegen den Linzer Ex-Bürgermeister Klaus Luger ist heute auf unbestimmte Zeit vertagt worden. Luger soll im Zusammenhang mit der Bruckner-Haus-Affäre ein juristisches Gutachten um gut 19.000 Euro in Auftrag gegeben haben, das vor allem in seinem eigenen Interesse gewesen ist. Das Gericht will die Gutachterin als Zeugin befragen. Über 13.000 Personen haben heute am Aufnahmetest für das Medizinstudium teilgenommen. Sie bewerben sich dabei um einen von 1.955 Studienplätzen für Human- und Zahnmedizin an den Medizinunis Wien, Innsbruck und Graz bzw. an der Medizinfakultät der Uni Linz. Die Anzahl der Testteilnehmer ist damit gegenüber dem Vorjahr um knapp 1.000 Personen gestiegen. Beim Public Viewing der Fußball-WM am Wiener Donaukanal ist es gestern Abend zu einer Gewalteskalation gekommen. Ein 21-jähriger Spanien-Fan hat einen Aschenbecher geworfen und die Freundin eines seiner Kontrahenten im Gesicht getroffen. Die 25-jährige Frau hat dabei mehrere Zähne verloren und einen Kieferbruch erlitten. Der Mann wird festgenommen.
2: Das Update vom Wetter. Es bleibt meist sonnig, es ist ein warmer Abend, über Nacht dann klar, mit Werten zwischen 8 und 18 Grad. Morgen strahlend schön, trocken, bis zu 29 Grad. Sonntag schon auch wechselhaft, das heißt auch mal ein Schauer dabei. Gegen Nachmittag schaut es aber wieder besser aus, 29 als Höchstwerte. Der Blick auf die Straßen, die A9 in Oberösterreich bleibt gesperrt Richtung Graz, zwischen Ried und Inzersdorf. Es gibt Arbeit nach einem Unfall von heute Vormittag. Umleitung über die B138. Salzburg A10 Richtung Villach, die Unfallstelle ist geräumt, der Stau löst sich auf zwischen dem Knoten Salzburg und Salzburg Süd. Reststaus auf der Tangente in Wien Richtung Kagran zwischen Hansonkurve und Knoten Prater. Steiermark A2 Richtung Klagenfurt, Stau bei Modriach wegen Überlastung. Tirol B179, Sperre zwischen Reutte und Heiterwang in beiden Richtungen nach einem Unfall. Richtung Deutschland ist außerdem der Grenztunnel Füssen gesperrt. Am besten die Dauer der Sperre vor Ort abwarten. Und großes deutsches Eck, deutsche A8, vor einer Baustelle bei Rohrdorf gibt's Stau Richtung Salzburg. Eine Stunde Wartezeit Richtung München, 30 Minuten länger. Gute Fahrt.
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3: Willkommen zu unserem Pirate Radio Sixpack. Wir begleiten dich diesmal nicht nur in die Ferien im Osten Österreichs, sondern natürlich auch ins Wochenende mit den 6 besten Roadtrip-Songs. Und den Beginn machen die Godfathers.

Joey Badass hier auf Pirate Radio. Das sind sie, die 6 besten Roadtrip-Songs für deinen Start ins Wochenende. Und da darf natürlich der Song des Tages nicht fehlen. Von Andermords, hier ist Freitag im Pirate Radio Sixpack.

0: Das sind sie, deine 6 besten Roadtrip-Songs für den Start ins Wochenende bzw. in die Sommerferien im Osten Österreichs. Das ist dein Pirate Radio Sixpack. Und Carina, jetzt kommt dein Song. Sie hat uns nämlich geschrieben per WhatsApp. Die Nummer findest du übrigens auf pirateradio.at, falls du uns auch schreiben willst, dass sie heute am Abend so richtig abshaken gehen will. Und um sich da ein bisschen einzustimmen, wünscht sie sich The Prodigy und Omen. Carina, jetzt. Lautsprecher auf volle Lautstärke.
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sehr tanzbare Musik, was die machen. Sophie Tucker und Khaki hier auf Pirate Radio. Und bei uns kriegst du immer neue Songs aus dem Alternative Rock und Pop Bereich. Stellen wir da jeden Sonntag vor in unserem Pirate Radio Release Radar. Letzte Woche waren da unter anderem Frittenbude schon sehr sommerlich gestimmt mit Mallorca.

0: 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Jetzt für dich, The Dead Weather, Hang You From The Heavens. Wir sind so anders wie du.
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1: EU-Kommissionspräsidentin Ursula von der Leyen bestätigt heute Pläne für ein EU-weites Social-Media-Verbot. Sie erwartet einen Expertenbericht dazu am 13. Juli. Der Bericht soll ein umfassendes Konzept für einen Social-Media-Aufschub für verschiedene Altersgruppen enthalten. Zuvor hat das Portal Euraktiv berichtet, von der Leyen will ein solches Verbot schon im September verkünden. Die Koalition verteidigt heute die geplante Gesundheitsreform. Besonders betont wird, dass Planung und Steuerung künftig gemeinsam und verbindlicher passieren sollen. Im Streitfall sind Schiedsverfahren geplant. Wie die genau ausgestaltet werden, ist aber noch offen. Die Idee von Gesundheitsregionen zur Entschärfung des Gastpatientenstreits ist vom Tisch. Über 2,2 Millionen Menschen haben gestern Abend das Ausscheiden des österreichischen Nationalteams bei der Fußball-WM auf Servus TV verfolgt. In der ersten Halbzeit waren es sogar über 2,3 Millionen. Das entspricht einem Marktanteil von 81,5% in der Zielgruppe der 12- bis 49-Jährigen. Der Wechsel des deutschen Fußballnationalspielers Nathaniel Brown von Eintracht Frankfurt zum FC Bayern München ist perfekt. Wie der deutsche Fußballrekordmeister heute mitteilt, erhält der 23-jährige Linksverteidiger in München einen Vertrag bis Sommer 2031. Die Bayern dürften rund 55 Millionen Euro nach Frankfurt überweisen.
2: Etwas mehr Wolken zwischen dem Bodensee und dem Salzburger Lungau. Es sollte aber trocken bleiben. Die Nacht gibt dann 8 bis 18 Grad her. Auch morgen Samstag bei 22 bis 29 Grad bleibt es schauerfrei. Da gibt es dann aber am Nachmittag mehr Wolken zwischen dem Mühlviertel und dem Burgenland. Hier ist der Verkehrsüberblick für den Freitagabend. Oberösterreich, A9 Richtung Graz. Die Sperre zwischen Ried und Inzersdorf ist für Lkw-Fahrer, die schon seit Vormittag stundenlang im Stau stehen, jetzt kurz aufgehoben. Der nachfolgende Verkehr wird weiter über die B138 umgeleitet. Niederösterreich, A1 Richtung Wien. Stau zwischen Melk und Losdorf nach einer bereits geräumten Unfallstelle. Steiermark, A2 Richtung Klagenfurt. Stop and Go zwischen Steinberg und Modriach vor Bauarbeiten. Tirol, B179 Fernpassbundesstraße Richtung Deutschland. Da staut es zwischen Bickelbach und Heiterwang. Auch hier gibt es eine geräumte Unfallstelle. Und großes deutsches Eck, A8 vor einer Baustelle bei Rohrdorf Richtung Salzburg. 45 Minuten Zeitverlust und Richtung München eine halbe Stunde. Gute Fahrt!
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3: 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Schönen Freitag, Feierabend, willkommen im Wochenende. Das ist dein Pirate Radio und die Kinder, die schicken wir heute ein bisschen früher ins Bett, gell? Weil jetzt, wo es nicht mehr ganz so heiß ist, wollen die Eltern halt auch einmal wieder miteinander reden.
4: Ein gutes Gespräch.

Them Crooked Vultures hier auf Pirate Radio, das ist der Start Richtung Sommerferien. Das heißt, morgen wird auch die ein oder andere Party gefeiert werden. 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

0: Ich liebe diese Band, The Darkness, hier auf Pirate Radio. Bei uns kriegst du Alternative Rock, wie gerade eben, und Alternative Pop, wie gleich von Vicky, bunte Scheine. Aber stell dir mal vor jetzt, dass deine Kinder irgendwann gar nicht mehr wissen werden, was eine CD ist. Ich meine, ist durchaus möglich. Heute wissen ja auch schon viele nicht mehr, was eine Schallplatte war. Von Vinyl haben manche schon gehört, zumindest so in der DJ-Szene dann. Liegt aber daran, dass halt immer mehr Inhalte einfach online vertrieben werden und die physischen Produkte einen immer geringeren Teil des Umsatzes für viele Entertainment-Provider darstellen. So hat zum Beispiel Sony jetzt mitgeteilt, dass sie in 1,5 Jahren gar keine Discs mehr für die PlayStation verkaufen werden. Alles wird dann nur mehr online geschehen. Also die Umwelt wird sich ja freuen, aber irgendwie war es schon immer schön, so seine CDs und Platten daheim zu haben und egal, ob sie Internet spinnt oder nicht, Spiele spielen zu können.
1: Aliens.

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1: EU-Kommissionspräsidentin Ursula von der Leyen bestätigt heute Pläne für ein EU-weites Social-Media-Verbot. Sie erwartet einen Expertenbericht dazu am 13. Juli. Der Bericht soll ein umfassendes Konzept für einen Social-Media-Aufschub für verschiedene Altersgruppen enthalten. Zuvor hat das Portal Euraktiv berichtet, von der Leyen will ein solches Verbot schon im September verkünden. Der Untreueprozess gegen den Linzer Ex-Bürgermeister Klaus Luger ist heute auf unbestimmte Zeit vertagt worden. Luger soll im Zusammenhang mit der Bruckner-Haus-Affäre ein juristisches Gutachten um gut 19.000 Euro in Auftrag gegeben haben, das vor allem in seinem eigenen Interesse gewesen ist. Das Gericht will die Gutachterin als Zeugin befragen. Über 13.000 Personen haben heute am Aufnahmetest für das Medizinstudium teilgenommen. Sie bewerben sich dabei um einen von 1.955 Studienplätzen für Human- und Zahnmedizin an den Medizinunis Wien, Innsbruck und Graz bzw. an der Medizinfakultät der Uni Linz. Die Anzahl der Testteilnehmer ist damit gegenüber dem Vorjahr um knapp 1.000 Personen gestiegen. Lewis Hamilton hat sich die Pole Position für den morgigen Sprint in Silverstone gesichert. Der Brite war im Qualifying knapp schneller als der WM-führende Kimi Antonelli. Max Verstappen startet von Platz 3. Der Sprint über 100 Kilometer beginnt um 13 Uhr.
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4: Super Donauinselfestwetter. Der Wind, der wirbelt halt Staub auf, aber ja. Gibt Schlimmeres, eine trockene Nacht bei 8 bis 18 Grad. Morgen Samstag wieder so knapp unter 30, aber einiges an Sonnenschein, unbeständiger der Sonntag. Hier ist der Verkehrsüberblick für den Freitagabend. Wien A23 in beiden Richtungen, zwischen dem Knoten Kaisermühlen und dem Stadtlauertunnel gesperrt. Da brennt ein Gebäude ziemlich nah. Von der Tangente ausweichen geht über die A22 und die Wagramer Straße. Oberösterreich A9 Richtung Graz, jetzt wieder geöffnet. Ja, schon seit dem Vormittag gesperrt. Zwischen dem Knoten Voralpenkreuz und Ried noch 4 Kilometer Stau, Tendenz aber stark fallend. Niederösterreich A2 Richtung Graz, kurz vor Krumbach hat es gekracht. Überholspur deswegen gesperrt. Und Arbeit nach einem Unfall gibt es auch auf der B4 der Horner Bundesstraße zwischen Hammersdorf und Maissau. Dieser Streckenabschnitt ist gesperrt. Ausweichen geht über Masselsdorf. Gute Fahrt.
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5: 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Schönen Freitagfeierabend wünscht Michael Krohmann. Willkommen in den Sommerferien, liebe Schülerinnen und Schüler im Osten Österreichs und für alle anderen willkommen im Wochenende. Wir starten jetzt rein mit einer Band, die seit einer guten Dreiviertelstunde im Ernst-Happel-Stadion in Wien spielt. Hier sind die Idols auf Pirate Radio.

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Tame Impala hier auf Pirate Radio am Freitagfeierabend und wir bedanken uns bei dir fürs treue Pirate Radio hören. 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

Die haben Power, Mandel Diao hier auf Pirate Radio am Freitagabend. Und die Fußballfans unter uns werden sich sicherlich heute Abend das Spiel Australien gegen Ägypten reinziehen. Für alle anderen hätte ich einen Streaming-Tipp. Mal was Lustiges mit John Cena, Little Brother, läuft auf Netflix. Und wenn deine Zeit lieber nicht vor der Glotze, sondern auf einem coolen Event verbringst, hätte ich da auch einen Last-Minute-Tipp für dich, nämlich Bilderbuch, heute Abend im Flex.

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1: EU-Kommissionspräsidentin Ursula von der Leyen bestätigt heute Pläne für ein EU-weites Social-Media-Verbot. Sie erwartet einen Expertenbericht dazu am 13. Juli. Der Bericht soll ein umfassendes Konzept für einen Social-Media-Aufschub für verschiedene Altersgruppen enthalten. Zuvor hat das Portal Euraktiv berichtet, von der Leyen will ein solches Verbot schon im September verkünden. Der Untreueprozess gegen den Linzer Ex-Bürgermeister Klaus Luger ist heute auf unbestimmte Zeit vertagt worden. Luger soll im Zusammenhang mit der Bruckner-Haus-Affäre ein juristisches Gutachten um gut 19.000 Euro in Auftrag gegeben haben, das vor allem in seinem eigenen Interesse gewesen ist. Das Gericht will die Gutachterin als Zeugin befragen. Über 13.000 Personen haben heute am Aufnahmetest für das Medizinstudium teilgenommen. Sie bewerben sich dabei um einen von 1.955 Studienplätzen für Human- und Zahnmedizin an den Medizinunis Wien, Innsbruck und Graz bzw. an der Medizinfakultät der Uni Linz. Die Anzahl der Testteilnehmer ist damit gegenüber dem Vorjahr um knapp 1.000 Personen gestiegen. Über 2,2 Millionen Menschen haben gestern Abend das Ausscheiden des österreichischen Nationalteams bei der Fußball-WM auf Servus TV verfolgt. In der ersten Halbzeit waren es sogar über 2,3 Millionen. Das entspricht einem Marktanteil von 81,5% in der Zielgruppe der 12- bis 49-Jährigen.
2: Etwas mehr Wolken zwischen dem Bodensee und dem Salzburger Lungau. Es sollte aber trocken bleiben. Die Nacht gibt dann 8 bis 18 Grad her. Auch morgen Samstag bei 22 bis 29 Grad bleibt schauerfrei. Da gibt es dann aber am Nachmittag mehr Wolken zwischen dem Mühlviertel und dem Burgenland. Hier ist der Verkehrsüberblick für den Freitagabend mit einer Meldung aus Wien. A23 in beiden Richtungen. Aufgrund eines Brandes zwischen dem Knoten Kaisermühl und dem Stadtlauertunnel gesperrt. Ausweichen, ja, großräumig über die A22 und die Wagramer Straße. Gute Fahrt!
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3: 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Schönen Freitagabend wünscht Michael Grohmann. Wie schauen wir aus? Gehen wir es ein bisschen wilder an? Wie wär's mit Pantera und gleich L7 hier auf Pirate Radio? Fein, dass du dran bist.

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